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und in dem Bach Milch läuft und niemand einen Finger krumm machen muss. Nach vielen glücklichen Jahren bekommt Hans vom König einen Korb, der nie leer wird. So isst er sich wieder durch den Berg hinaus und stellt den Korb zu Hause mitten ins Dorf. Und niemand muss mehr Hunger leiden. Das war's für heute, liebe Freunde. Mit schönen Grüßen von Lissi Bender aus Santa Cruz do Sul.